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2: Im Studio Holger Dilk. Schönen guten Morgen. Kanzler Merz hat mit Blick auf die hohen Spritpreise neue Entlastungen angekündigt. Die SPD fordert zum Beispiel einen Preisdeckel. Das CDU-geführte Wirtschaftsministerium ist skeptisch. Hanna Messerschmidt.
3: Ein Spritpreisdeckel, ähnlich wie der in Luxemburg, lasse sich nicht einfach auf Deutschland übertragen, hieß es am Abend. Eine Preisobergrenze könnte außerdem Investoren abschrecken und zu Engpässen bei der Kraftstoffversorgung führen. Auch eine Übergewinnsteuer für Mineralölkonzerne lehnt das Ministerium von Wirtschaftsministerin Reicher ab. Sie schlägt vor, einkommensschwache Haushalte mit direkten Zahlungen zu entlasten.
2: Die teuren Maskenkäufe während der Corona-Pandemie sind wieder einmal Thema. Heute beschäftigen sie den Bundesgerichtshof. Colin Mock, worum geht es vor dem BGH genau?
4: Ausnahmsweise nicht darum, dass 5,7 Milliarden Masken gekauft wurden, nur damit ein Großteil wieder vernichtet wird, sondern um die Preisgarantie vom damals von Jens Spahn geführten Gesundheitsministerium. Maskenlieferanten verklagen den Bund, weil der in manchen Fällen wegen angeblich fehlerhafter oder verspäteter Lieferungen nicht zahlen wollte, obwohl es eben diesen fixen Preis für Masken gab. Verhandelt wird heute über 4 Fälle, es geht aber um Hunderte und mehr als 2 Milliarden Euro. Das BGH-Urteil könnte für den Rest dementsprechend wegweisend und für den Bund recht teuer werden.

0: In ganz Europa soll es einheitliche neue Social-Media-Regeln für Kinder und Jugendliche geben. Die EU-Kommission stellt dazu heute ihre Pläne vor. Erwartet wird ein Stufenmodell. Damit das alles funktioniert, braucht es eine Altersüberprüfung. Datenschützer sehen das kritisch. Deutschland und die USA wollen in Sachen Verteidigung enger zusammenarbeiten. Verteidigungsminister Boris Pistorius hat dazu eine Absichtserklärung mit seinem Amtskollegen Pete Hegseth unterschrieben. Heute nimmt Pistorius in den USA einen neuen Kampfjet für die Bundeswehr in Empfang. Wie gesund sind die Pflanzen auf der Erde? Das will die Europäische Weltraumorganisation ESA mit einem neuen Satelliten überwachen. Der nimmt sonst nicht sichtbares Rotlicht wahr, also kann quasi in die Pflanzen hineinschauen. Daraus lässt sich dann ableiten, ob zum Beispiel mehr gewässert oder anders gedüngt werden soll.
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2: Mit KI-Support. Wolkig ist es heute und es kann immer mal wieder regnen. Dazu sind auch einzelne Gewitter dabei. Am Nachmittag wird es vor allem vom Erzgebirge bis zu den Alpen kräftiger. An den Alpen zieht später auch länger Regen durch. Sonst bleibt es oft trocken. Die Höchstwerte liegen bei 18 bis 24 Grad. Morgen erstmal viele Wolken, später freundlicher, maximal 24 Grad.

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2: Im Studio Holger Dilk, schönen guten Morgen. Menschen mit wenig Geld sollen wegen hoher Energiepreise gezielter entlastet werden. Das verlangen Verbraucherschützer. Sie halten dagegen einen neuen Tankrabatt für den falschen Weg. Mehr von Dirk Justus.
3: Ramona Popp vom Verbraucherzentrale Bundesverband fordert Hilfen für Haushalte, die Energiekosten kaum noch stemmen können. Der Neuen Osnabrücker Zeitung sagte sie, Entlastungen dürften sich nicht nur auf Sprit konzentrieren. Die Spediteure in Deutschland fordern eine Preisobergrenze für Kraftstoffe wie etwa in Belgien. Verbandsprecher Dirk Engelhardt sagte der Augsburger Allgemeinen, dass hilft nicht nur Unternehmen, sondern schützt auch die Verbraucher vor übermäßigen Preisanstiegen. Kanzler Merz hat wegen hoher Spritpreise Entlastungen angekündigt.
2: Welche Regeln sollen in Europa für Kinder und Jugendliche auf Social-Media-Plattformen gelten? EU-Kommissionspräsidentin von der Leyen stellt am Vormittag ihre Pläne vor. Gisa Weber.
4: Es wird ein abgestuftes Modell erwartet. Für unter 13-Jährige wären dabei Insta, TikTok und Co. tabu. Ab 13 gibt es dann schrittweise mehr und mehr Zugang zu Social Media, teils mit elterlicher Erlaubnis und altersgerechten Versionen. Durchgesetzt werden soll das mit einer Altersüberprüfung. Morgen folgt dann der konkrete Gesetzesvorschlag. Bis die Regeln greifen, wird es dann noch dauern. Erst beraten dann noch das EU-Parlament und die Mitgliedstaaten über die Vorschläge.
2: Die teuren Maskenkäufe während der Corona-Pandemie

0: Pandemie sind wieder einmal Thema. Heute beschäftigen sie den Bundesgerichtshof. Lieferanten hatten den Bund verklagt, weil der Käufer zu einem fixen Preis garantiert hatte, dann aber wegen angeblicher fehlerhafter oder verspäteter Lieferung nicht zahlen wollte. Deutschland und die USA wollen in Sachen Verteidigung enger zusammenarbeiten. Verteidigungsminister Boris Pistorius hat dazu eine Absichtserklärung mit seinem Amtskollegen Pete Hegseth unterschrieben. Heute nimmt Pistorius in den USA einen neuen Kampfjet für die Bundeswehr in Empfang. Wie gesund sind die Pflanzen auf der Erde? Das will die Europäische Weltraumorganisation ESA mit einem neuen Satelliten überwachen. Der nimmt sonst nicht sichtbares Rotlicht wahr, also kann quasi in die Pflanzen hineinschauen. Daraus lässt sich dann ableiten, ob zum Beispiel mehr gewässert oder anders gedüngt werden soll.
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2: Mit KI-Support. Viele Wolken gibt es heute Morgen erstmal und dazu kann es immer mal wieder regnen. Vereinzelt sind auch Gewitter dabei. Im Lauf des Tages ziehen die Schauer rüber Richtung Osten. Nachmittags wird's an den Alpen mit teils kräftigen Gewittern richtig ungemütlich. Später dort sogar länger Regen. Sonst bleibt's oft trocken bei 18 bis 24 Grad. Morgen erst noch viele Wolken, später freundlicher und meist trocken, maximal bis 24 Grad.

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2: Im Studio Holger Dilk, schönen guten Morgen. In der Debatte über die hohen Spritpreise meldet sich auch das Handwerk zu Wort. Der Sächsische Handwerkstag etwa fordert, dass Diesel für Gewerbetreibende vergünstigt wird. Andreas Brzezinski vom Handwerkstag sagt:
3: Das führt dazu, dass die Kaufkraft geringer wird im gesamten Land. Das führt aber auch dazu, dass Handwerk immer weniger Aufträge hat und Leistungen im Handwerk immer teurer werden. Die Politik ist gefordert, hier zu handeln.
2: Bundeskanzler Merz hat inzwischen Entlastungen angekündigt. Er will verschiedene Steuern und Abgaben in den Blick nehmen, hat aber noch keine konkreten Maßnahmen genannt. Die teuren Maskenkäufe während der Corona-Pandemie sind wieder einmal Thema. Heute beschäftigen sie den Bundesgerichtshof. Colin Mock, worum geht es vor dem BGH genau?
4: Ausnahmsweise nicht darum, dass 5,7 Milliarden Masken gekauft wurden, nur damit ein Großteil wieder vernichtet wird, sondern um die Preisgarantie vom damals von Jens Spahn geführten Gesundheitsministerium. Maskenlieferanten verklagen den Bund, weil der in manchen Fällen wegen angeblich fehlerhafter oder verspäteter Lieferungen nicht zahlen wollte, obwohl es eben diesen fixen Preis für Masken gab. Verhandelt wird heute über 4 Fälle, es geht aber um Hunderte und mehr als 2 Milliarden Euro. Das BGH-Urteil könnte für den Rest dementsprechend wegweisend und für den Bund recht teuer werden.
2: Kanzler Merz reist kommende Woche nicht zur UN-Generaldebatte nach New York. Seine Anwesenheit in Berlin sei notwendig, heißt es aus

0: Regierungskreisen. Nach der heftigen Wahlniederlage seiner CDU in Sachsen-Anhalt steht Merz unter Druck. Am Sonntag wird in Mecklenburg-Vorpommern und Berlin gewählt. Auch hier sehen die Umfragen für die CDU alles andere als rosig aus. Für den Wahlabend hat Merz das Parteipräsidium zu einer Sitzung eingeladen. Deutschland und die USA wollen in Sachen Verteidigung enger zusammenarbeiten. Verteidigungsminister Boris Pistorius hat dazu eine Absichtserklärung mit seinem Amtskollegen Pete Hegseth unterschrieben. Heute nimmt Pistorius in den USA einen neuen Kampfjet für die Bundeswehr in Empfang. In ganz Europa soll es einheitliche neue Social-Media-Regeln für Kinder und Jugendliche geben. Die EU-Kommission stellt dazu heute ihre Pläne vor. Erwartet wird ein Stufenmodell. Damit das alles funktioniert, braucht es eine Altersüberprüfung. Datenschützer sehen das kritisch.
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2: Mit KI-Support. Viele Wolken gibt es heute Morgen erstmal und dazu kann es immer mal wieder regnen. Vereinzelt sind auch Gewitter dabei. Im Lauf des Tages ziehen die Schauer rüber Richtung Osten. Nachmittags wird es an den Alpen mit teils kräftigen Gewittern richtig ungemütlich. Später dort sogar länger Regen. Sonst bleibt es oft trocken bei 18 bis 24 Grad. Morgen erst noch viele Wolken, später freundlicher und meist trocken, maximal bis 24 Grad.

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4: Herzlich willkommen zur zweiten Staffel von Alles muss raus, meiner Sendereihe über das Phänomen der Budget Music. In Deutschland hörte dieses Genre auf einen ebenso prosaischen wie gnadenlosen Namen: Billigplatte. Manche nannten es schlicht Ramsch. Das ändern wir heute, denn ich bin der Anwalt der Budget Music und euer Reisebegleiter durch diese musikalische Ersatzwirklichkeit des Pop. Gleich zu Beginn steigen wir auf ins Space Age. Das war die Zeit, in der Technik zur Religion mutierte und der Mensch zum Mond reiste. Fast zeitgleich konstruierten findige Ingenieure wie Bob Moog und Don Buchla futuristische Klangmaschinen. Synthesizer. Ein Sound wie Science Fiction. Und der Beweis, die Zukunft war nicht morgen, sie war jetzt. Kurioserweise führt uns der erste Welthit auf diesem sündhaft teuren Ungetüm jedoch nicht in die unendlichen Weiten des Weltalls. Stattdessen gibt es Popcorn.

Ja, so klang das damals. Die Band Hot Butter gehörte übrigens dem Bandleader Stan Free, der Popcorn von seinem Schöpfer Gershon Kingsley gekapert hatte. Das Ergebnis? Ein globaler Smash-Hit. Ab sofort war nichts mehr vor dem Moog sicher. Jeder Song wurde durch die wild verkabelten, zirpenden Monster gejagt. Es kam, wie es kommen musste. Schon bald bevölkerten auf dem Synthesizer nachgedudelte Hits nicht nur die Hitparaden, sondern auch die Regale von Supermärkten. Elektronikramsch Deluxe, könnte man sagen. In Amerika war der futuristische Apparat längst im Fernsehen angekommen. Bei einer Retortenband, die extra für eine TV-Serie gecastet wurde. The Monkees. Das waren amerikanische Pilzköpfe, geliebt von Teenagern in aller Welt. Der Haken? Ins Tonstudio durften sie nicht. Dort ersetzte sie diskret die berüchtigte Wrecking Crew, Musiksöldner, die alles runterspielten, was die Produzenten sich ausdachten. Der Moog änderte auch das. Ich weiß, das klingt wie ein Witz, aber während die Musikpresse noch über die Fake-Band spottete, kaufte sich Mickey Dolenz, das war einer von den Monkees, ein Moog-Monster. Ausgerechnet der nur Grimassen schnitt und Witze machte, wurde ungewollt zum Synthesizer-Pionier. Daily Nightly, so der Song, ist nämlich mit seinem heute recht harmlos wirkenden UFO-Gezirpe der erste ordentliche Synthesizer-Popsong. Tatsächlich. Und hier kommt's.

Soweit The Monkees. Die Avantgarde staunte und zeterte, das sündhaft teure Instrument sei zweckentfremdet. Es half nichts. Blitzschnell wurde aus Visionen der Kunstszene ein Arbeitsgerät für Pophandwerker. Die klang plötzlich wie der Onkel vom Mars. Genau wie der Franzose Claude Dungeon. Seine LP Moog wurde in der prestigeträchtigen Phase 4 Stereo-Serie des Decca-Labels veröffentlicht. Doch trotz des elitären Rahmens war der Inhalt pragmatisch. Man hört bekannte Popsongs neu verkabelt, mit extremer Kanaltrennung und bombastischem Raumklang. Aus dem gecoverten Bubblegum-Hit Sugar Sugar, den wir gleich hören, wird auf diese Weise immer noch kein Lucky Man. Trotzdem jagen sogenannte Moogsploitation-Fans, wie Exploitation halt nur Moogsploitation, die jagen die Platte heute mit dem Eifer der spanischen Inquisition. Dabei war schon das Original eine Illusion. The Archies, so die Originalband, war gar keine, sondern Zeichentrickfiguren. Ihre Hits spielten Session-Leute. Bei Claude Dungeon übernimmt der Moog stattdessen die Regie. Der sündhaft teure Apparat ersetzt mit notorischem Quäken die ganze Truppe und wird so zur teuersten Zeichentrick-Ersatzband der Welt. Das rächte sich an der Kassentheke. 22 D-Mark, das war eine Stange Geld, berappte man für die LP nach heutiger Kaufkraft ungefähr 40 Euro. Nicht schlecht für ein paar schlichte Popsongs im Astronautenanzug.

ganz anders lag der Fall bei Chicory Tip. Das war ein veritables One-Hit-Wonder. Die Jungs kamen auf die Idee, einen Song des damals noch wirklich unbekannten Giorgio Moroder zu covern. Son of My Father, auf Deutsch damals Nachts scheint die Sonne von Michael Holm, aufgebrezelt mit futuristischen Moog-Klängen. Heute kaum noch vorstellbar, war dieser sägende Synthesizer-Sound damals eine absolute Sensation. Da Moroders Original bereits existierte, war Eile geboten. Und da die Bandmitglieder selbst mit dem Synthesizer überfordert waren, wurde kurzerhand der Toningenieur Chris Thomas hinzugezogen. Ein Mann mit Beatles-Erfahrung. Die Legende besagt zudem, dass Chicory Tip-Sänger Peter Usen die Lyrics kaum verstand und einfach phonetisch nachsang, was er auf der Platte zu hören glaubte. Vielleicht war es genau diese Mischung aus technischer Überforderung, Science-Fiction-Atmosphäre und diesem neuartigen Klang, der den Song tatsächlich an die Chartspitze katapultierte. Ich verspreche, es kommt noch besser. Doch vorher hören wir Son of My Father, und zwar in der für Hallmark Records nachgespielten Version. Schließlich reden wir hier und heute über Budget Music, also Ramsch voraus.

Man glaubt es kaum, doch es kam noch besser. Direkt nach der Veröffentlichung überrannte Chicory-Tip die britischen Charts. Die Einladung zur heiligen TV-Show Top of the Pops ließ nicht lange auf sich warten. Wie immer mussten die Top of the Poppers, also die Nachspielexperten von Hallmark Records, auch von diesem Song eine Kopie anfertigen. So verschwammen am Ende die Grenzen zwischen Original und Reproduktion vollständig. Giorgio Moroder hatte eine englische Version, Michael Holm eine deutsche, Chicory Tip einen Hit und die Top of the Poppers machten alles zu Geld. Ein perfekter Coup und alle waren zufrieden. Giorgio nutzte die Gunst der Stunde, verdingte sich als Songschreiber für Chicory Tip und kassierte fröhlich die Urhebertantiemen des Riesenerfolgs. Vielleicht floss genau dieses Geld in den Ausbau seines legendären, kühlschrankgroßen Moog-Modularsystems, auf dem er 1977 den Soundtrack zu Donna Summers »I Feel Love« einspielte. Dieser Song war der absolute Ritterschlag für die sperrigen Kabelkisten. Synthesizer goes disco, Erotik, ein kompromissloser Beat und die unvergleichliche Donna Summer, ein Quantensprung für die elektronische Musik.

In den Vereinigten Staaten beschäftigte sich zeitgleich Stevie Wonder mit der neuen Technik. Sein heiliger Apparat hörte auf den Namen Tonto oder ausgeschrieben The Original New Timbral Orchestra. So sperrig wie der Name war auch das Gerätearsenal dahinter. Das damals größte Analog-Synthesizer-System der Welt war ein Gebirge aus Modulen, blinkenden Lichtern und Oszillatoren. Ein Cockpit, das so aussah wie die Kommandozentrale eines Raumschiffs. Meilensteine wie Living for the City basieren auf Tonto, mit dem Stevie einen völlig neuen organischen und dennoch futuristischen Soul-Sound kreierte. Jahrelang machten die Billiglabels einen großen Bogen um Stevie. Sein Sound war zu komplex, sein Groove zu tief und seine Maschinen zu eigenwillig für das schnelle Pfund Sterling im Vorbeigehen. Doch 1977 bricht der Damm. Dank neuer, kompakterer Synthesizer-Wunderwaffen aus Japan trauen sich die Top of the Poppers vermehrt an das Unmögliche. Das Ergebnis? Ein I Wish, das überraschend amtlich aus den Billigboxen drückt. Hören wir mal rein.

Jane. Alles wurde nun gecovert und das erstaunlicherweise nicht einmal schlecht. Besonders gut gelang die Kopie eines anderen französischen Erfolgs der späten 70er. Die Gruppe nannte sich Space und ihr größter Hit hieß Magic Fly. Ein Track, der von den Top of the Poppers geradezu kongenial nachempfunden wurde. Und hier kommt Magic Fly.

fabelhaft und mindestens genauso gut wie die Originalversion. Spätestens jetzt war der spacige Klang des Moog endgültig auf der Erde gelandet. Der Siegeszug erschwinglicher Elektronik stand unmittelbar bevor und ganze Generationen von Musikern tauschten ihre Gitarren gegen kleine Kästen mit billiger Tastatur. Ein ganzes Genre entstand auf diese Weise: Synth-Pop. Ob OMD in England oder Alphaville in Deutschland, sie alle schuldeten Pionieren wie Bob Moog und Don Buchla mehr als nur Respekt. Diese Ingenieure hatten schlichtweg die Grundlage für ihre Karrieren geliefert. Die Top of the Poppers spielten regelmäßig deren Songs nach. Sogar Kraftwerks Das Model kennen die Hörer von Folge 5 der ersten Staffel als skurriles Beispiel für diese elektronischen Budget-Banger. Schließen möchte ich jedoch mit einer Musik, die uns zurückbringt in die Tage, als der Synthesizer noch ein Versprechen für eine Zukunft war, die heute bereits Geschichte ist. Mort

Garson war ein Visionär. Er paarte damals künstliche Klänge mit Weisheiten über die Tierkreiszeichen. Esoterische Texte inklusive. Das Ergebnis dieser kuriosen Verbindung ist die LP Zodiac, Cosmic Sounds. Das klingt skurril, ist aber, wenn man sich darauf einlässt, tatsächlich wunderschön. Mein Tierkreiszeichen ist Krebs. Und deshalb spiele ich für euch zum Abschluss den Titel Cancer, The Moonchild. Das war Alles muss raus, Pop und Co. zum Sonderpreis für heute. Ich freue mich, mit euch in dieser zweiten Staffel erneut auf die Reise zu gehen. Durch Ramschregale, vorbei an Wühltischen und hinein in die unendlichen Weiten des Pop. Bleibt stabil und bleibt begeistert. Ich bin Jochen Oberlack und das ist Zodiac, The Moonchild. Bye, bye.

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0: Beschwerden, das verlangen Verbraucherschützer. Sie halten dagegen einen neuen Tankrabatt für den falschen Weg. Mehr von Dirk Justes.
1: Ramona Popp vom Verbraucherzentrale Bundesverband fordert Hilfen für Haushalte, die Energiekosten kaum noch stemmen können. Der Neuen Osnabrücker Zeitung sagte sie, Entlastungen dürften sich nicht nur auf Sprit konzentrieren. Die Spediteure in Deutschland fordern eine Preisobergrenze für Kraftstoffe wie etwa in Belgien. Verbandsprecher Dirk Engelhardt sagte der Augsburger Allgemeinen, das hilft nicht nur Unternehmen, sondern schützt auch die Verbraucher vor übermäßigen Preisanstiegen. Kanzler Merz hat wegen hoher Spritpreise Entlastungen angekündigt.
0: Miese Umfragewerte, das CDU-Wahldebakel in Sachsen-Anhalt. Kanzler Merz steht innenpolitisch mächtig unter Druck, deshalb reist er kommende Woche wohl auch nicht zur UN-Generaldebatte nach New York. Dirk Justes.
1: Laut Regierungskreisen wird er in Berlin gebraucht. Am Sonntag wird in Mecklenburg-Vorpommern und Berlin gewählt. Auch hier sehen die Umfragen für die CDU alles andere als rosig aus. Für den Wahlabend hat Merz das Parteipräsidium zu einer Sitzung eingeladen. Da könnte es auch schon um seine Zukunft als Kanzler gehen. In der Partei wird vereinzelt über Merz' Ablösung diskutiert.
0: Ex-Gesundheitsminister Spahn hat sie unbeschadet überstanden. Die Maskenkäufe während Corona könnten den Bund aber noch mal teuer zu stehen kommen. Der Bundesgerichtshof verhandelt über Klagen von Maskenlieferanten. Spahns Ministerium hatte Käufe zu einem Fixpreis garantiert, teilweise dann aber nicht zahlen wollen. Deutschland und die USA wollen in Sachen Verteidigung enger zusammenarbeiten. Verteidigungsminister Boris Pistorius hat dazu eine Absichtserklärung mit seinem Amtskollegen Pete Hegseth unterschrieben. Heute nimmt Pistorius in den USA einen neuen Kampfjet für die Bundeswehr in Empfang. Wie gesund sind die Pflanzen auf der Erde? Das will die Europäische Weltraumorganisation ESA mit einem neuen Satelliten überwachen. Der nimmt sonst nicht sichtbares Rotlicht wahr, also kann quasi in die Pflanzen hineinschauen. Daraus lässt sich dann ableiten, ob zum Beispiel mehr gewässert oder anders gedüngt werden soll.
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3: Mit KI-Support. Viele Wolken gibt es gerade und dazu kann es ab und zu regnen. Vereinzelt sind auch Gewitter dabei. Später ziehen die Gewitter vom Erzgebirge bis zu den Alpen teils kräftig auf. An den Alpen wird's dann eher länger nass und insgesamt kommen wir auf 18 bis 24 Grad. Morgen erstmal viele Wolken, später freundlicher mit etwas Sonne, höchstens 24 Grad.

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2: Im Studio Holger Dilk, schönen guten Tag. Nach dem CSD-Anschlag in Berlin plant die Bundesregierung härtere Strafen gegen islamistischen Terrorismus. Ein 10-Punkte-Plan soll Propaganda und Spenden sammeln für Terrorgruppen stärker bestrafen. Bundesjustizministerin Hubig.
3: Ich bin überzeugt, die Maßnahmen werden die innere Sicherheit Deutschlands stärken. Gleichzeitig wahren sie aber eben auch die Rechtsstaatlichkeit und die Freiheit. Auch das ist wichtig. Und wir halten an den bewährten Strafinstrumenten der Justiz fest.
2: Ein Islamist war im Sommer in Berlin in eine Gruppe von CSD-Teilnehmern mit einem Transporter gerast und attackierte Menschen anschließend mit einer Machete. Eine Frau starb. In der Debatte über die hohen Spritpreise meldet sich auch das Handwerk zu Wort. Der Sächsische Handwerkstag etwa fordert, dass Diesel für Gewerbetreibende vergünstigt wird. Andreas Brzezinski vom Handwerkstag sagt:
4: Das führt dazu, dass die Kaufkraft geringer wird im gesamten Land. Das führt aber auch dazu, dass Handwerk immer weniger Aufträge hat und Leistungen im Handwerk immer teurer werden. Die Politik ist gefordert, hier zu handeln.
2: Bundeskanzler Merz hat inzwischen Entlastungen angekündigt. Er will verschiedene Steuern und Abgaben in den Blick nehmen, hat aber noch keine konkreten Maßnahmen genannt. Kanzler Merz reist kommende Woche nicht zur UN-Generaldebatte nach New York. Seine Anwesenheit in Berlin sei nötig, heißt es aus Regierungskreisen. Nach der Wahlniederlage in Sachsen-Anhalt steht Merz unter Druck. Auch für die Wahlen kommenden Sonntag sehen die Umfragen für die CDU schwach aus. Die teuren Maskenkäufe während der Corona-Pandemie sind wieder einmal Thema. Heute beschäftigen sie den Bundesgerichtshof. Lieferanten hatten den Bund verklagt, weil der Käufe zu einem fixen Preis garantiert hatte, dann aber wegen angeblicher fehlerhafter oder verspäteter Lieferung nicht zahlen wollte. Hochedeltraut oder Tief Edgar? Ab heute können die Anträge für die Wetterpatenschaften für das kommende Jahr gestellt werden. Im kommenden Jahr bekommen die Hochs Frauennamen und die Tiefs Männervornamen. Unter wetterpate.de kann man die Namen kaufen.
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5: Mit KI-Support. Wolkig ist es gerade. Dazu kann es von der Mitte rüber bis in den Nordosten immer mal regnen. Und am Nachmittag knallt es in den Bergen vom Erzgebirge bis zu den Alpen teils mit kräftigen Gewittern. Später an den Alpen auch länger Regen, maximal 18 bis 24 Grad. Morgen dann Sonne und Wolken, meist trocken, höchstens 24 Grad.

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2: Im Studio Holger Dilk, schönen guten Tag. Kein TikTok, Snapchat oder Insta für Kinder unter 13 und das überall in der Europäischen Union, das will Kommissionschefin von der Leyen. Für 13- und 14-Jährige fordert sie spezielle Profile mit weniger Funktionen und Zeitbegrenzung. Dirk Justus.
3: Eltern sollen so eine Zeitbegrenzung einrichten und beaufsichtigen. Eigene Nutzerkonten soll es erst ab 15 Jahren geben. Von der Leyen findet, mit Smartphones und Social Media werden Kinder ihrer Kindheit beraubt. Von der Leyen verlangt von den Digitalkonzernen, dass ihre Dienste für alle minderjährigen Nutzerinnen und Nutzer sicher sind. Mehrere EU-Staaten planen seit einigen Monaten ein eigenes Social-Media-Verbot. Nun soll eine EU-weite Regelung kommen.
2: Nach dem CSD-Anschlag in Berlin plant die Bundesregierung härtere Strafen gegen islamistischen Terrorismus. Ein 10-Punkte-Plan soll Propaganda und Spenden sammeln für Terrorgruppen stärker bestrafen. Bundesjustizministerin Hubich.
4: Ich bin überzeugt, die Maßnahmen werden die innere Sicherheit Deutschlands stärken. Gleichzeitig wahren sie aber eben auch die Rechtsstaatlichkeit und die Freiheit. Auch das ist wichtig. Und wir halten an den bewährten Strafinstrumenten der Justiz fest.
2: Ein Islamist war im Sommer in Berlin in eine Gruppe von CSD-Teilnehmern mit einem Transporter gerast und attackierte Menschen anschließend mit einer Machete. Eine Frau starb. Für Ex-Gesundheitsminister Spahn gab es keine Konsequenzen. Die Maskenkäufe während Corona könnten den Bund aber nochmal teuer zu stehen kommen. Der Bundesgerichtshof verhandelt über Klagen von Maskenlieferanten. Spahns Ministerium hatte Käufe zu einem Fixpreis garantiert, teilweise dann aber nicht zahlen wollen. Kurz vor der Wahl in Mecklenburg-Vorpommern holt die SPD immer weiter auf. Laut aktueller INSA-Wahlumfrage kommt die AfD auf 37%, knapp dahinter die Sozialdemokraten mit Ministerpräsidentin Schwesig. Vor einigen Monaten war der Abstand noch deutlich größer. Kommenden Sonntag wird in Mecklenburg-Vorpommern ein neuer Landtag gewählt. Wie gesund sind die Pflanzen auf der Erde? Das will die Europäische Weltraumorganisation ESA mit einem neuen Satelliten überwachen. Der nimmt sonst nicht sichtbares Rotlicht wahr, also kann quasi in die Pflanzen hineinschauen. Daraus lässt sich dann ableiten, ob zum Beispiel mehr gewässert oder anders gedüngt werden soll.
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5: Mit KI-Support. Wolkig ist es gerade, dazu kann es von der Mitte rüber bis in den Nordosten immer mal regnen und am Nachmittag knallt es in den Bergen vom Erzgebirge bis zu den Alpen teils mit kräftigen Gewittern, später an den Alpen auch länger Regen, maximal 18 bis 24 Grad. Morgen dann Sonne und Wolken, meist trocken, höchstens 24 Grad.

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2: Im Studio Holger Dilk, schönen guten Tag. Kein TikTok, Snapchat oder Insta für Kinder unter 13 und das überall in der Europäischen Union, das will Kommissionschefin von der Leyen. Für 13- und 14-Jährige fordert sie spezielle Profile mit weniger Funktionen und Zeitbegrenzung. Dirk Justus.
3: Eltern sollen so eine Zeitbegrenzung einrichten und beaufsichtigen. Eigene Nutzerkonten soll es erst ab 15 Jahren geben. Von der Leyen findet, mit Smartphones und Social Media werden Kinder ihrer Kindheit beraubt. Von der Leyen verlangt von den Digitalkonzernen, dass ihre Dienste für alle minderjährigen Nutzerinnen und Nutzer sicher sind. Mehrere EU-Staaten planen seit einigen Monaten ein eigenes Social-Media-Verbot. Nun soll eine EU-weite Regelung kommen.
2: Nach dem CSD-Anschlag in Berlin plant die Bundesregierung härtere Strafen gegen islamistischen Terrorismus. Ein 10-Punkte-Plan soll Propaganda und Spenden sammeln für Terrorgruppen stärker bestrafen. Bei dem Anschlag war ein Islamist in eine Gruppe von CSD-Teilnehmern gerast und

0: gemeinsames Zeichen gegen den Kurs von US-Präsident Trump setzen. Deutschlands öffentlicher Nahverkehr schneidet im europaweiten Vergleich weiter gut ab. Im Greenpeace-Ranking fällt der ÖPNV leicht zurück und landet auf Platz 5. Grund ist vor allem das teurer gewordene Deutschland-Ticket. Spitzenreiter sind wieder Malta und Luxemburg mit ihrem kostenlosen Nahverkehr.
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2: Mit KI-Support. Wolkig und wechselhaft ist es heute Mittag. Ab und zu kommen Schauer runter und am Nachmittag sind auch Gewitter drin. Vom Erzgebirge bis runter zu den Alpen, da kann es auch mal ordentlich schütten und hageln. Dazu werden es 18 bis 24 Grad. Morgen dann Sonne und Wolken im Mix, meist trocken, maximal 17 bis 24 Grad.

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2: Im Studio von Riebesel Freund lieb. Schönen guten Tag. EU-Kommissionspräsidentin von der Leyen will TikTok, Insta und Co. für Kinder unter 13 verbieten. Eigene Nutzerkonten soll es erst ab 15 geben. Jüngere Jugendliche sollen nur eingeschränkte Profile bekommen mit weniger Funktionen und Zeitbegrenzung. Eltern sollen sie einrichten und beaufsichtigen. Von der Leyen findet, mit Smartphones und Social Media werden Kinder ihrer Kindheit beraubt. Die Bundesregierung will härter gegen islamistischen Terror vorgehen. Etwa sollen Propaganda und Spendensammeln für Terrorgruppen stärker bestraft werden.

0: Schuldenbremse oder finanzielle Hilfen vom Staat. Kanzler Merz hatte gestern Entlastungen in Aussicht gestellt. Es ist aber noch offen, wie die aussehen werden. In Deutschland ist jetzt das erste vollautomatische Roboterrestaurant überhaupt an den Start gegangen. Es wurde im Leipziger Hauptbahnhof eröffnet. Der Roboter Robin kocht ganz allein. Dazu kommt dann noch ein Mitarbeiter pro Schicht. Er betreut die Gäste und befüllt den Roboter mit den Zutaten für die Mahlzeiten. Restaurantgeschäftsführer Florian Schneider sagte uns:
1: Es gibt schon ein paar Kochroboter in Deutschland und weltweit. Die stehen aber in der Regel in Kantinen oder Großküchen und helfen da quasi als Koch mit. Aber wir sind die Ersten, die tatsächlich direkt an den Gast Essen ausgeben und für den kochen.
0: Nach der Champions League geht jetzt auch die Fußball-Europa League wieder los. Zum Auftakt der Ligaphase muss Bayer Leverkusen am Abend gegen den slowenischen Meister Celje ran. Morgen spielt dann noch Hoffenheim auf der griechischen Insel Kreta.
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3: Mit KI-Support. Wolkig und wechselhaft ist es heute Mittag. Ab und zu kommen Schauer runter und am Nachmittag sind auch Gewitter drin. Vom Erzgebirge bis runter zu den Alpen, da kann es auch mal ordentlich schütten und hageln. Dazu werden es 18 bis 24 Grad. Morgen dann Sonne und Wolken im Mix, meist trocken, maximal 17 bis 24 Grad.

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2: Im Studio von Riebesel Freund lieb. Schönen guten Tag. Kurz vor den Wahlen in Mecklenburg-Vorpommern und Berlin will die CDU Geschlossenheit demonstrieren. Die 8 CDU-Ministerpräsidenten stellen sich in einer gemeinsamen Erklärung hinter Kanzler Merz. Er steht seit der Wahlpleite in Sachsen-Anhalt massiv unter Druck. Auch von Kanzlertausch ist die Rede. Auch Schleswig-Holsteins CDU-Ministerpräsident Daniel Günther hat die Erklärung unterschrieben. Er sagte uns, es ist ein wichtiges Signal.

0: so eine Zeitbegrenzung einrichten und beaufsichtigen. Eigene Nutzerkonten soll es erst ab 15 Jahren geben. Von der Leyen findet, mit Smartphones und Social Media werden Kinder ihrer Kindheit beraubt. Von der Leyen verlangt von den Digitalkonzernen, dass ihre Dienste für alle minderjährigen Nutzerinnen und Nutzer sicher sind. Mehrere EU-Staaten planen seit einigen Monaten ein eigenes Social-Media-Verbot. Nun soll eine EU-weite Regelung kommen.
1: Nach dem CSD-Anschlag in Berlin plant die Bundesregierung härtere Strafen gegen islamistischen Terrorismus. Der 10-Punkte-Plan betrifft auch Propaganda und Spenden für Terrorgruppen. Bei dem Anschlag raste ein Islamist in eine CSD-Gruppe und griff Menschen mit einer Machete an. Eine Frau starb. Deutschlands Öffis schneiden im europaweiten Vergleich weiter gut ab. Im Greenpeace-Ranking fällt der ÖPNV hier aber leicht zurück und landet auf Platz 5. Grund ist vor allem das teurer gewordene Deutschland-Ticket. Spitzenreiter sind wieder Malta und Luxemburg. Da ist der öffentliche Nahverkehr kostenlos. Stuttgart-Stürmer Dennis Undaf ist wohl nicht im ersten Kader von Neubundestrainer Jürgen Klopp, das berichtet Sky. Klopp soll Undaf bereits persönlich darüber informiert haben, dass er nicht für die kommenden Länderspiele nominiert wird.
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3: Mit KI-Support. Wechselhaft ist es heute Nachmittag. Viele Wolken und immer mal Regen oder ein Schauer. Dazu können von der Mitte rüber Richtung Osten auch Gewitter dabei sein. In den Alpen wird's später länger nass. Die Höchstwerte liegen zwischen 18 und 24 Grad. Morgen geht's mit Sonne und Wolken weiter, meist trocken, maximal bis 24 Grad.

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2: Im Studio von Riebel sei freundlieb. Schönen guten Tag. EU-Kommissionspräsidentin von der Leyen will TikTok, Insta und Co. für Kinder unter 13 verbieten. Eigene Nutzerkonten soll es erst ab 15 geben. Jüngere Jugendliche sollen nur eingeschränkte Profile bekommen mit weniger Funktionen und Zeitbegrenzung. Eltern sollen sie einrichten und beaufsichtigen. Von der Leyen findet, mit Smartphones und Social Media werden Kinder ihrer Kindheit beraubt. Bundeskanzler Merz steht massiv unter Druck. Jetzt will man in seiner Partei Geschlossenheit demonstrieren. Fabian Hoffmann, die 8 CDU-Ministerpräsidenten stellen sich erstmal hinter den Kanzler.
3: Ja, in der Erklärung wird Merz allerdings nicht einmal namentlich erwähnt. Die Ministerpräsidenten sagen, Deutschland braucht Stabilität statt Personaldiskussionen. Erstmal ein wichtiges Zeichen, weil unter den Regierungschefs auch mehrere Kandidaten sind, die als potenzielle Merz-Nachfolger gehandelt werden, zum Beispiel Hendrik Wüst aus NRW. Seit der CDU-Wahlpleite in Sachsen-Anhalt reißt auch die innerparteiliche Kritik an Merz nicht ab. Nach den Wahlen in Mecklenburg-Vorpommern und Berlin am Sonntag gibt's eine Krisensitzung der CDU-Spitze.
2: Die Diskussionen über Entlastungen wegen der hohen Spritpreise in Deutschland ist jetzt voll entbrannt. Von allen Seiten gibt es Vorschläge. Mehr von Dirk Justus.
4: So sollen Menschen mit wenig Geld wegen der hohen Energiepreise gezielter entlastet werden. Das fordert etwa die Verbraucherzentrale. Der Verband der Spediteure fordert eine Preisobergrenze für Kraftstoffe wie in Belgien oder Luxemburg. Und das Handwerk ist für günstigen Diesel gerade für Gewerbetreibende. Kanzler Merz hatte ja Entlastungen in Aussicht gestellt. Es ist aber noch offen, wie die aussehen werden. Details sollen schon bald folgen.
2: Mehr Staus, aber kürzer. So sieht die Bilanz des ADAC für die Sommerreisezeit aus. Häufigste Ursache waren Baustellen. Besonders voll war es zum Ferienstart in Nordrhein-Westfalen. Hoch Edeltraut oder tief Edgar?

dabei sein. In den Alpen wird's später länger nass. Die Höchstwerte liegen zwischen 18 und 24 Grad. Morgen geht's mit Sonne und Wolken weiter, meist trocken, maximal bis 24 Grad.

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2: Im Studio Fenribe sei freundlieb. Schönen guten Tag. Kein TikTok, Snapchat oder Insta für Kinder unter 13. Und das überall in der EU. Das will Kommissionschefin von der Leyen. Für 13- und 14-Jährige fordert sie spezielle Profile mit weniger Funktionen und Zeitbegrenzung. Mehr von Dirk Justes.
3: Eltern sollen so eine Zeitbegrenzung einrichten und beaufsichtigen. Eigene Nutzerkonten soll es erst ab 15 Jahren geben. Von der Leyen findet, mit Smartphones und Social Media werden Kinder ihrer Kindheit beraubt. Von der Leyen verlangt von den Digitalkonzernen, dass ihre Dienste für alle minderjährigen Nutzerinnen und Nutzer sicher sind. Mehrere EU-Staaten planen seit einigen Monaten ein eigenes Social-Media-Verbot. Nun soll eine EU-weite Regelung kommen.
2: Rückendeckung für Friedrich Merz. Die 8 CDU-Ministerpräsidenten stellen sich geschlossen hinter den Kanzler. Deutschland brauche jetzt mehr denn je Stabilität, sagen sie. Merz steht ja aktuell mächtig unter Druck. Aus verschiedensten Ecken kommen Rufe nach einem Kanzlertausch. Nach dem CSD-Anschlag in Berlin plant die Bundesregierung härtere Strafen gegen islamistischen Terrorismus. Der 10-Punkte-Plan betrifft auch Propaganda und Spenden für Terrorgruppen. Bei dem Anschlag raste ein Islamist in eine CSD-Gruppe und griff Menschen mit einer Machete an. Eine Frau starb. In der deutschen Gastrobranche gibt's seit heute eine Premiere. In Leipzig hat jetzt das erste vollautomatische Roboterrestaurant aufgemacht. Pro Schicht kümmert sich zwar ein Mitarbeiter um das Nachfüllen der Zutaten, einziger Koch ist aber Roboter Robin. Er arbeitet wie ein großer Thermomix, sagte Geschäftsführer Florian Schneider.
4: In dem Roboter sind zwei Roboterarme, die sich einen Topf holen und dann je nach Rezeptur eben an den Kühlschrank rangehen und sich dort die Zutaten holen. Dann stellt der Roboter den Topf auf das Induktionskochfeld und wenn das Essen dann fertig ist, dann wird der Topf in eine Bowl geleert und dann wird er ausgegeben.
2: Nach der Champions League geht jetzt auch die Fußball-Europa League wieder los. Zum Auftakt der Ligaphase muss Bayer Leverkusen am Abend gegen den slowenischen Meister Celje ran. Morgen spielt dann noch Hoffenheim auf der griechischen Insel Kreta.
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5: Mit KI-Support. Wechselhaft ist es gerade. Im Süden vom Erzgebirge bis zu den Alpen knallt's, teils mit kräftigen Gewittern. Dazu kann Starkregen und Hagel dabei sein. Und an den Alpen wird's später auch länger nass. Sonst gibt's Sonne und Wolken und oft bleibt's trocken, bei 18 bis 24 Grad. Morgen dann Sonne und Wolken, meist trocken, maximal 24 Grad. Meist trocken, maximal 24 Grad.

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2: Im Studio von Ribesel Freundlieb. Schönen guten Abend. EU-Kommissionspräsidentin von der Leyen will TikTok, Insta und Co. für Kinder unter 13 verbieten. Eigene Nutzerkonten soll es erst ab 15 geben. Jüngere Jugendliche sollen nur eingeschränkte Profile bekommen mit weniger Funktionen und Zeitbegrenzung. Eltern sollen sie einrichten und beaufsichtigen. Von der Leyen findet, mit Smartphones und Social Media werden Kinder ihrer Kindheit beraubt. Rückendeckung für Friedrich Merz. Die 8 CDU-Ministerpräsidenten stellen sich geschlossen hinter den Kanzler. Deutschland braucht Stabilität und keine Personaldiskussion, sagen sie. Merz steht nach der CDU-Wahlpleite in Sachsen-Anhalt und kurz vor den Wahlen in Mecklenburg-Vorpommern und Berlin mächtig unter Druck. Es gibt auch Rufe nach einem Kanzlertausch. Dazu sagte der Politikwissenschaftler Albrecht von Lucke bei NTV.
3: Der Kanzler hat keine Ambition, freiwillig zurückzutreten. Das könnte nur der Fall sein, dass eine so große Menge an Druck in der Partei existiert und ein geeigneter Kandidat vorhanden wäre, auf den man sich verständigen könnte. Dann übrigens auch gemeinsam mit der SPD. Das ist nicht vorhanden, meinem Eindruck nach. Und deswegen sind die Ministerpräsidenten bereit, ihren Kanzler zu stützen.
2: Nach dem CSD-Anschlag in Berlin plant die Bundesregierung härtere Strafen gegen islamistischen Terrorismus. Unter anderem sollen Propaganda und Spendensammeln für Terrorgruppen stärker bestraft werden. Bundesjustizministerin Hubich.
4: Ich bin überzeugt, die Maßnahmen werden die innere Sicherheit Deutschlands stärken. Gleichzeitig wahren sie aber eben auch die Rechtsstaatlichkeit und die Freiheit. Auch das ist wichtig. Und wir halten an den bewährten Strafinstrumenten der Justiz fest.
2: Ein Islamist war im Sommer in eine Gruppe von CSD-Teilnehmern gefahren und attackierte danach Menschen mit einer Machete. Eine Frau starb dabei. Stuttgart-Stürmer Dennis Undav ist wohl nicht im ersten Kader von Neubundestrainer Jürgen Klopp. Das berichtet Sky. Klopp soll Undav bereits persönlich darüber informiert haben, dass er nicht für die kommenden Länderspiele nominiert wird.
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5: Mit KI-Support. Viele Wolken gibt es heute Abend. Dazu kommt gebietsweise Regen runter. An den Alpen teils auch mal länger und kräftiger. Und im Westen sind einzelne Schauer und kurze Gewitter drin.

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Kapitän gekommen. Der hat ja gesagt, er wollte jetzt um 10:30 wollte hier rüberkommen. Ja, willst du noch Eis mit Früchte haben vielleicht? Kann ich dir noch einen kleinen ausgeben hier? Wer? Oder wie sehe ich das? Oh, Erik, komm, du machst doch keinen Scheiß hier. Nun hör doch auf mit der Flenderei. So geht das ja nur ab. Nee,

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3: Herzlich willkommen zur zweiten Staffel von Alles muss raus, meiner Sendereihe über das Phänomen der Budget Music. In Deutschland hörte dieses Genre auf einen ebenso prosaischen wie gnadenlosen Namen: Billigplatte. Manche nannten es schlicht Ramsch. Das ändern wir heute, denn ich bin der Anwalt der Budget Music und euer Reisebegleiter durch diese musikalische Ersatzwirklichkeit des Pop. Gleich zu Beginn steigen wir auf ins Space Age. Das war die Zeit, in der Technik zur Religion mutierte und der Mensch zum Mond reiste. Fast zeitgleich konstruierten findige Ingenieure wie Bob Moog und Don Buchla futuristische Klangmaschinen. Synthesizer. Ein Sound wie Science Fiction. Und der Beweis, die Zukunft war nicht morgen, sie war jetzt. Kurioserweise führt uns der erste Welthit auf diesem sündhaft teuren Ungetüm jedoch nicht in die unendlichen Weiten des Weltalls. Stattdessen gibt es Popcorn.

Ja, so klang das damals. Die Band Hot Butter gehörte übrigens dem Bandleader Stan Free, der Popcorn von seinem Schöpfer Gershon Kingsley gekapert hatte. Das Ergebnis? Ein globaler Smash-Hit. Ab sofort war nichts mehr vor dem Moog sicher. Jeder Song wurde durch die wild verkabelten, zirpenden Monster gejagt. Es kam, wie es kommen musste. Schon bald bevölkerten auf dem Synthesizer nachgedudelte Hits nicht nur die Hitparaden, sondern auch die Regale von Supermärkten. Elektronikramsch Deluxe, könnte man sagen. In Amerika war der futuristische Apparat längst im Fernsehen angekommen. Bei einer Retortenband, die extra für eine TV-Serie gecastet wurde. The Monkees. Das waren amerikanische Pilzköpfe, geliebt von Teenagern in aller Welt. Der Haken? Ins Tonstudio durften sie nicht. Dort ersetzte sie diskret die berüchtigte Wrecking Crew, Musiksöldner, die alles runterspielten, was die Produzenten sich ausdachten. Der Moog änderte auch das. Ich weiß, das klingt wie ein Witz, aber während die Musikpresse noch über die Fake-Band spottete, kaufte sich Mickey Dolenz, das war einer von den Monkees, ein Moog-Monster. Ausgerechnet der nur Grimassen schnitt und Witze machte, wurde ungewollt zum Synthesizer-Pionier. Daily Nightly, so der Song, ist nämlich mit seinem heute recht harmlos wirkenden UFO-Gezirpe der erste ordentliche Synthesizer-Popsong. Tatsächlich. Und hier kommt's.

Soweit The Monkees. Die Avantgarde staunte und zeterte, das sündhaft teure Instrument sei zweckentfremdet. Es half nichts. Blitzschnell wurde aus Visionen der Kunstszene ein Arbeitsgerät für Pophandwerker. Die klang plötzlich wie der Onkel vom Mars. Genau wie der Franzose Claude Dungeon. Seine LP Moog wurde in der prestigeträchtigen Phase 4 Stereo-Serie des Decca-Labels veröffentlicht. Doch trotz des elitären Rahmens war der Inhalt pragmatisch. Man hört bekannte Popsongs neu verkabelt, mit extremer Kanaltrennung und bombastischem Raumklang. Aus dem gecoverten Bubblegum-Hit Sugar Sugar, den wir gleich hören, wird auf diese Weise immer noch kein Lucky Man. Trotzdem jagen sogenannte Moogsploitation-Fans, wie Exploitation halt nur Moogsploitation, die jagen die Platte heute mit dem Eifer der spanischen Inquisition. Dabei war schon das Original eine Illusion. The Archies, so die Originalband, war gar keine, sondern Zeichentrickfiguren. Ihre Hits spielten Session-Leute. Bei Claude Dungeon übernimmt der Moog stattdessen die Regie. Der sündhaft teure Apparat ersetzt mit notorischem Quäken die ganze Truppe und wird so zur teuersten Zeichentrick-Ersatzband der Welt. Das rächte sich an der Kassentheke. 22 D-Mark. Das war eine Stange Geld, berappte man für die LP nach heutiger Kaufkraft ungefähr 40 Euro. Nicht schlecht für ein paar schlichte Popsongs im Astronautenanzug.

Ganz anders lag der Fall bei Chicory Tip. Das war ein veritables One-Hit-Wonder. Die Jungs kamen auf die Idee, einen Song des damals noch wirklich unbekannten Giorgio Moroder zu covern. Son of My Father, auf Deutsch damals Nachts scheint die Sonne von Michael Holm, aufgebrezelt mit futuristischen Moog-Klängen. Heute kaum noch vorstellbar, war dieser sägende Synthesizer-Sound damals eine absolute Sensation. Da Moroders Original bereits existierte, war Eile geboten. Und da die Bandmitglieder selbst mit dem Synthesizer überfordert waren, wurde kurzerhand der Toningenieur Chris Thomas hinzugezogen. Ein Mann mit Beatles-Erfahrung. Die Legende besagt zudem, dass Chicory Tip-Sänger Peter Usen die Lyrics kaum verstand und einfach phonetisch nachsang, was er auf der Platte zu hören glaubte. Vielleicht war es genau diese Mischung aus technischer Überforderung, Science-Fiction-Atmosphäre und diesem neuartigen Klang, der den Song tatsächlich an die Chartspitze katapultierte. Ich verspreche, es kommt noch besser. Doch vorher hören wir Son of My Father, und zwar in der für Hallmark Records nachgespielten Version. Schließlich reden wir hier und heute über Budget Music, also Ramsch voraus.

Man glaubt es kaum, doch es kam noch besser. Direkt nach der Veröffentlichung überrannte Chicory Tip die britischen Charts. Die Einladung zur heiligen TV-Show Top of the Pops ließ nicht lange auf sich warten. Wie immer mussten die Top of the Poppers, also die Nachspielexperten von Hallmark Records, auch von diesem Song eine Kopie anfertigen. So verschwammen am Ende die Grenzen zwischen Original und Reproduktion vollständig. Giorgio Moroder hatte eine englische Version, Michael Holm eine deutsche, Chicory Tip einen Hit und die Top of the Poppers machten alles zu Geld. Ein perfekter Coup und alle waren zufrieden. Giorgio nutzte die Gunst der Stunde, verdingte sich als Songschreiber für Chicory Tip und kassierte fröhlich die Urhebertantiemen des Riesenerfolgs. Vielleicht floss genau dieses Geld in den Ausbau seines legendären kühlschrankgroßen Moog-Modularsystems, auf dem er 1977 den Soundtrack zu Donna Summers »I Feel Love« einspielte. Dieser Song war der absolute Ritterschlag für die sperrigen Kabelkisten. Synthesizer goes disco, Erotik, ein kompromissloser Beat und die unvergleichliche Donna Summer, ein Quantensprung für die elektronische Musik.

In den Vereinigten Staaten beschäftigte sich zeitgleich Stevie Wonder mit der neuen Technik. Sein heiliger Apparat hörte auf den Namen Tonto oder ausgeschrieben The Original New Timbral Orchestra. So sperrig wie der Name war auch das Gerätearsenal dahinter. Das damals größte Analog-Synthesizer-System der Welt war ein Gebirge aus Modulen, blinkenden Lichtern und Oszillatoren. Ein Cockpit, das so aussah wie die Kommandozentrale eines Raumschiffs. Meilensteine wie Living for the City basieren auf Tonto, mit dem Stevie einen völlig neuen organischen und dennoch futuristischen Soul-Sound kreierte. Jahrelang machten die Billiglabels einen großen Bogen um Stevie. Sein Sound war zu komplex, sein Groove zu tief und seine Maschinen zu eigenwillig für das schnelle Pfund Sterling im Vorbeigehen. Doch 1977 bricht der Damm. Dank neuer, kompakterer Synthesizer-Wunderwaffen aus Japan trauen sich die Top of the Poppers vermehrt an das Unmögliche. Das Ergebnis? Ein I Wish, das überraschend amtlich aus den Billigboxen drückt. Hören wir mal rein.

Natürlich, die Magie von Stevie Wonder atmet dieses Irish von den Top of the Poppers nicht. Aber das Handwerk ist wirklich schon erstklassig. Der Bann war gebrochen. Statt raumfüllender Tonto-Wände mit der Komplexität eines Atommeilers eroberten nun Geräte wie der Yamaha GX1 die Studios. Auch dieses Luxusteil war immer noch sündhaft teuer, im Vergleich zu den alten Modulbergen aber fast schon handlich in der Bedienung. Jetzt war kein Synthesizer-Hit mehr sicher vor den Cracks von Hallmark Records. Ob Donna Summers I Feel Love oder Jean-Michel Jarre mit Oxygen, alles wurde nun gecovert und das erstaunlicherweise nicht einmal schlecht. Besonders gut gelang die Kopie eines anderen französischen Erfolgs der späten 70er. Die Gruppe nannte sich Space und ihr größter Hit hieß Magic Fly. Ein Track, der von den Top of the Poppers geradezu kongenial nachempfunden wurde. Und hier kommt Magic Fly.

fabelhaft und mindestens genauso gut wie die Originalversion. Spätestens jetzt war der spacige Klang des Moog endgültig auf der Erde gelandet. Der Siegeszug erschwinglicher Elektronik stand unmittelbar bevor und ganze Generationen von Musikern tauschten ihre Gitarren gegen kleine Kästen mit billiger Tastatur. Ein ganzes Genre entstand auf diese Weise: Synth-Pop. Ob OMD in England oder Alphaville in Deutschland, sie alle schuldeten Pionieren wie Bob Moog und Don Buchler mehr als nur Respekt. Diese Ingenieure hatten schlichtweg die Grundlage für ihre Karrieren geliefert. Die Top of the Poppers spielten regelmäßig deren Songs nach. Sogar Kraftwerks Das Model kennen die Hörer von Folge 5 der ersten Staffel als skurriles Beispiel für diese elektronischen Budget-Banger. Schließen möchte ich jedoch mit einer Musik, die uns zurückbringt in die Tage, als der Synthesizer noch ein Versprechen für eine Zukunft war, die heute bereits Geschichte ist. Mort Garson war ein Visionär. Er paarte damals künstliche Klänge mit Weisheiten über die Tierkreiszeichen. Esoterische Texte inklusive. Das Ergebnis dieser kuriosen Verbindung ist die LP Zodiac, Cosmic Sounds. Das klingt skurril, ist aber, wenn man sich darauf einlässt, tatsächlich wunderschön. Mein Tierkreiszeichen ist Krebs. Und deshalb spiele ich für euch zum Abschluss den Titel Cancer, The Moonchild. Das war Alles muss raus, Pop und Co. zum Sonderpreis für heute. Ich freue mich, mit euch in dieser zweiten Staffel erneut auf die Reise zu gehen. Durch Ramschregale, vorbei an Wühltischen und hinein in die unendlichen

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4: Herzlich willkommen zur zweiten Staffel von Alles muss raus, meiner Sendereihe über das Phänomen der Budget Music. In Deutschland hörte dieses Genre auf einen ebenso prosaischen wie gnadenlosen Namen. Billigplatte. Manche nannten es schlicht Ramsch. Das ändern wir heute, denn ich bin der Anwalt der Budget Music und euer Reisebegleiter durch diese musikalische Ersatzwirklichkeit des Pop. Gleich zu Beginn steigen wir auf ins Space Age. Das war die Zeit, in der Technik zur Religion mutierte und der Mensch zum Mond reiste. Fast zeitgleich konstruierten findige Ingenieure wie Bob Moog und Don Buchla futuristische Klangmaschinen. Synthesizer. Ein Sound wie Science Fiction. Und der Beweis, die Zukunft war nicht morgen, sie war jetzt. Kurioserweise führt uns der erste Welthit auf diesem sündhaft teuren Ungetüm jedoch nicht in die unendlichen Weiten des Weltalls. Stattdessen gibt es Popcorn.

Ja, so klang das damals. Die Band Hot Butter gehörte übrigens dem Bandleader Stan Free, der Popcorn von seinem Schöpfer Gershon Kingsley gekapert hatte. Das Ergebnis? Ein globaler Smash-Hit. Ab sofort war nichts mehr vor dem Moog sicher. Jeder Song wurde durch die wild verkabelten, zirpenden Monster gejagt. Es kam, wie es kommen musste. Schon bald bevölkerten auf dem Synthesizer nachgedudelte Hits nicht nur die Hitparaden, sondern auch die Regale von Supermärkten. Elektronikramsch Deluxe, könnte man sagen. In Amerika war der futuristische Apparat längst im Fernsehen angekommen. Bei einer Retortenband, die extra für eine TV-Serie gecastet wurde. The Monkees. Das waren amerikanische Pilzköpfe, geliebt von Teenagern in aller Welt. Der Haken? Ins Tonstudio durften sie nicht. Dort ersetzte sie diskret die berüchtigte Wrecking Crew, Musiksöldner, die alles runterspielten, was die Produzenten sich ausdachten. Der Moog änderte auch das. Ich weiß, das klingt wie ein Witz, aber während die Musikpresse noch über die Fake-Band spottete, kaufte sich Mickey Dolenz, das war einer von den Monkees, ein Moog-Monster. Ausgerechnet der nur Grimassen schnitt und Witze machte, wurde ungewollt zum Synthesizer-Pionier. Daily Nightly, so der Song, ist nämlich mit seinem heute recht harmlos wirkenden UFO-Gezirpe der erste ordentliche Synthesizer-Popsong. Tatsächlich. Und hier kommt's.

Soweit The Monkees. Die Avantgarde staunte und zeterte, das sündhaft teure Instrument sei zweckentfremdet. Es half nichts. Blitzschnell wurde aus Visionen der Kunstszene ein Arbeitsgerät für Pophandwerker. Die klang plötzlich wie der Onkel vom Mars. Genau wie der Franzose Claude Dungeon. Seine LP Moog wurde in der prestigeträchtigen Phase 4 Stereo-Serie des Decca-Labels veröffentlicht. Doch trotz des elitären Rahmens war der Inhalt pragmatisch. Man hört bekannte Popsongs neu verkabelt, mit extremer Kanaltrennung und bombastischem Raumklang. Aus dem gecoverten Bubblegum-Hit Sugar Sugar, den wir gleich hören, wird auf diese Weise immer noch kein Lucky Man. Trotzdem jagen sogenannte Moogsploitation-Fans, wie Exploitation halt nur Moogsploitation, die jagen die Platte heute mit dem Eifer der spanischen Inquisition. Dabei war schon das Original eine Illusion. The Archies, so die Originalband, war gar keine, sondern Zeichentrickfiguren. Ihre Hits spielten Session-Leute. Bei Claude Dungeon übernimmt der Moog stattdessen die Regie. Der sündhaft teure Apparat ersetzt mit notorischem Quäken die ganze Truppe und wird so zur teuersten Zeichentrick-Ersatzband der Welt. Das rächte sich an der Kassentheke. 22 D-Mark, das war eine Stange Geld, berappte man für die LP nach heutiger Kaufkraft ungefähr 40 €. Nicht schlecht für ein paar schlichte Popsongs im Astronautenanzug.

Ganz anders lag der Fall bei Chicory Tip. Das war ein veritables One-Hit-Wonder. Die Jungs kamen auf die Idee, einen Song des damals noch wirklich unbekannten Giorgio Moroder zu covern. Son of My Father, auf Deutsch damals Nachts scheint die Sonne von Michael Holm, aufgebrezelt mit futuristischen Moog-Klängen. Heute kaum noch vorstellbar, war dieser sägende Synthesizer-Sound damals eine absolute Sensation. Da Moroders Original bereits existierte, war Eile geboten. Und da die Bandmitglieder selbst mit dem Synthesizer überfordert waren, wurde kurzerhand der Toningenieur Chris Thomas hinzugezogen. Ein Mann mit Beatles-Erfahrung. Die Legende besagt zudem, dass Chicory Tip-Sänger Peter Usen die Lyrics kaum verstand und einfach phonetisch nachsang, was er auf der Platte zu hören glaubte. Vielleicht war es genau diese Mischung aus technischer Überforderung, Science-Fiction-Atmosphäre und diesem neuartigen Klang, der den Song tatsächlich an die Chartspitze katapultierte. Ich verspreche, es kommt noch besser. Doch vorher hören wir Son of My Father, und zwar in der für Hallmark Records nachgespielten Version. Schließlich reden wir hier und heute über Budget Music, also Ramsch voraus.

Man glaubt es kaum, doch es kam noch besser. Direkt nach der Veröffentlichung überrannte Chicory Tip die britischen Charts. Die Einladung zur heiligen TV-Show Top of the Pops ließ nicht lange auf sich warten. Wie immer mussten die Top of the Poppers, also die Nachspielexperten von Hallmark Records, auch von diesem Song eine Kopie anfertigen. So verschwammen am Ende die Grenzen zwischen Original und Reproduktion vollständig. Giorgio Moroder hatte eine englische Version, Michael Holm eine deutsche, Chicory Tip einen Hit und die Top of the Poppers machten alles zu Geld. Ein perfekter Coup und alle waren zufrieden. Giorgio nutzte die Gunst der Stunde, verdingte sich als Songschreiber für Chicory Tip und kassierte fröhlich die Urhebertantiemen des Riesenerfolgs. Vielleicht floss genau dieses Geld in den Ausbau seines legendären kühlschrankgroßen Moog-Modularsystems, auf dem er 1977 den Soundtrack zu Donna Summers »I Feel Love« einspielte. Dieser Song war der absolute Ritterschlag für die sperrigen Kabelkisten. Synthesizer goes disco. Erotik, ein kompromissloser Beat und die unvergleichliche Donna Summer, ein Quantensprung für die elektronische Musik.

In den Vereinigten Staaten beschäftigte sich zeitgleich Stevie Wonder mit der neuen Technik. Sein heiliger Apparat hörte auf den Namen Tonto oder ausgeschrieben The Original New Timbral Orchestra. So sperrig wie der Name war auch das Gerätearsenal dahinter. Das damals größte Analog-Synthesizer-System der Welt war ein Gebirge aus Modulen, blinkenden Lichtern und Oszillatoren. Ein Cockpit, das so aussah wie die Kommandozentrale eines Raumschiffs. Meilensteine wie Living for the City basieren auf Tonto, mit dem Stevie einen völlig neuen organischen und dennoch futuristischen Soul-Sound kreierte. Jahrelang machten die Billiglabels einen großen Bogen um Stevie. Sein Sound war zu komplex, sein Groove zu tief und seine Maschinen zu eigenwillig für das schnelle Pfund Sterling im Vorbeigehen. Doch 1977 bricht der Damm. Dank neuer, kompakterer Synthesizer-Wunderwaffen aus Japan trauen sich die Top of the Poppers vermehrt an das Unmögliche. Das Ergebnis? Ein I Wish, das überraschend amtlich aus den Blickboxen drückt. Hören wir mal rein.

Natürlich, die Magie von Stevie Wonder atmet dieses I Wish von den Top of the Poppers nicht. Aber das Handwerk ist wirklich schon erstklassig. Der Bann war gebrochen. Statt raumfüllender Tonto-Wände mit der Komplexität eines Atommeilers eroberten nun Geräte wie der Yamaha GX1 die Studios. Auch dieses Luxusteil war immer noch sündhaft teuer, im Vergleich zu den alten Modulbergen aber fast schon handlich in der Bedienung. Jetzt war kein Synthesizer-Hit mehr sicher vor den Cracks von Hallmark Records. Ob Donna Summers I Feel Love oder Jean-Michel Jarre mit Oxygen, alles wurde nun gecovert und das erstaunlicherweise nicht einmal schlecht. Besonders gut gelang die Kopie eines anderen französischen Erfolgs der späten 70er. Die Gruppe nannte sich Space und ihr größter Hit hieß Magic Fly. Ein Track, der von den Top of the Poppers geradezu kongenial nachempfunden wurde. Und hier kommt Magic Fly.

fabelhaft und mindestens genauso gut wie die Originalversion. Spätestens jetzt war der spacige Klang des Moog endgültig auf der Erde gelandet. Der Siegeszug erschwinglicher Elektronik stand unmittelbar bevor und ganze Generationen von Musikern tauschten ihre Gitarren gegen kleine Kästen mit billiger Tastatur. Ein ganzes Genre entstand auf diese Weise: Synth-Pop. Ob OMD in England oder Alphaville in Deutschland, sie alle schuldeten Pionieren wie Bob Moog und Don Buchla mehr als nur Respekt. Diese Ingenieure hatten schlichtweg die Grundlage für ihre Karrieren geliefert. Die Top of the Poppers spielten regelmäßig deren Songs nach. Sogar Kraftwerks Das Model kennen die Hörer von Folge 5 der ersten Staffel als skurriles Beispiel für diese elektronischen Budget-Banger. Schließen möchte ich jedoch mit einer Musik, die uns zurückbringt in die Tage, als der Synthesizer noch ein Versprechen für eine Zukunft war, die heute bereits Geschichte ist. Mort Garson war ein Visionär. Er paarte damals künstliche Klänge mit Weisheiten über die Tierkreiszeichen, esoterische Texte inklusive. Das Ergebnis dieser kuriosen Verbindung ist die LP Zodiac, Cosmic Sounds. Das klingt skurril, ist aber, wenn man sich darauf einlässt, tatsächlich wunderschön. Mein Tierkreiszeichen ist Krebs und deshalb spiele ich für euch zum Abschluss den Titel Cancer, The Moonchild. Das war Alles muss raus, Pop und Co. zum Sonderpreis für heute. Ich freue mich, mit euch in dieser zweiten Staffel erneut auf die Reise zu gehen, durch Ramschregale, vorbei an Wühltischen und hinein in die unendlichen Weiten des Pop. Bleibt stabil und bleibt begeistert. Ich bin Jochen Oberlack und das ist Zodiac, The Moonchild. Bye, bye.

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